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Ja, einen wunderschönen guten Abend. Es ist Mittwochnachmittag, Mittwochabend, wie man möchte. Ja, 18 Uhr ist schon Abend, ne? Und ihr hört Hardcore-Adaption live aus meinem kleinen Studio in München mit mir, Adaptive. Heute fangen wir ein bisschen eher an, also fangen wir auch ein bisschen softer an. Ich habe irgendwann mal für euch ein bisschen Early Hardstyle gespielt, ist super gut angekommen. Und das machen wir heute auch. Ja, diese alten Klassiker habe ich nur auf Platte. Deswegen gibt's für euch jetzt ein Vinylset. Mit Zetox-Tracks, mit Showtech und jede Menge anderen. Ich wünsche euch ganz viel Spaß. Let's fucking go, Hardbait.

Ja, letzte Woche habe ich es leider nicht geschafft. Da war ich am Mittwoch mit meiner Freundin hier auf dem Frühlingsfest, auf dem Volksfest. Da konnte ich nicht für euch spielen und die anderen Tage war auch nicht machbar. Aber naja, dafür kriegt ihr mich heute ein bisschen eher. Der eine oder andere, der dann immer innen drin aussteigen muss, freut sich bestimmt, dass die Show heute ein bisschen früher losgeht. Und mal schauen, vielleicht hängen wir ja ein bisschen dran, so als Ausgleich für euch, als Wiedergutmachung. Ja, also mindestens bis 20 Uhr sind wir hier, vielleicht ein bisschen länger. Ich wünsche euch ganz viel Spaß. Let's go, Hardbass.

Ja, und wir haben die Ellie aus Selm in der großen Wunschbox. Sie schreibt, hey, wie geil ist das denn? Du jetzt schon, mega, ich freue mich riesig. Ganz liebe Grüße an dich, meine Anna, meine Campingschwester Claudia, Friedrich, den PV-OP, meine allerliebste Mine, den Rest der Listener und Telegrammies. Let's go, we are one. Und sag meinem Schatz bitte noch, dass ich ihn liebe und vermisse. Und Badboy2 aka Fabian aus Bad Dürheim schreibt, moin geil, ich feier dich in deine Show, hau die Beste raus, bin wunschlos glücklich, Grüße an alle, we are one.

Jan der Matze aus Freiburg schreibt, juhu, Adaptive ist wieder da, das war eine kleine Entziehungskur, darfst du nicht mehr machen. Grüße an alle, die im Süden mit der DB unterwegs sind. Zu spät ist out, erst gar nicht ist in. We are one. Oder ich hoffe mal, du bist nicht gestrandet. Ja, falls doch, dass zügig weitergeht. Ansonsten, ja, würde ich sagen, mach die Kopfhörer noch ein bisschen lauter. Und das Warten wird dann ein bisschen weniger unangenehm.

Drop the Ghetto Blaster von Zetox. Und wo der herkommt, haben wir heute noch ganz viel mehr. Ihr hört Hardcore Adaption live aus meinem kleinen schönen München mit mir, Adaptive. Heute starten wir mit Early Hardstyle von Vinyl. Ich würde einfach sagen, lehnt euch zurück, genießt den Vibe und let's go.

Jemand namens Schlüppermonster aus Schwerin schreibt: Moini, ich hätte gerne einen Musikwunsch von Zetox Dopamin, wenn es reinpasst. Hoffe, dir geht's gut ansonsten. 1, 2, 3, gute Laune, we are one. Ich glaube, den habe ich nicht von Zetox. Ich spiele von Vinyl, das heißt, ich kann halt auch nur das drauflegen, was der Koffer hergibt. Das schränkt natürlich Wünsche ein bisschen ein. Aber für dich läuft gerade nochmal einer von Zetox, und zwar Overdose. Und jetzt gehe ich mal auf die Suche nach einer schönen Showtech-Platte.

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Ja, wir haben noch eine Nachricht vom Tizian aus Hamburg. Er schreibt: Moin, könntet ihr mal Hardcore von The Days machen? Liebe Grüße, Tizian. Ich kann diesen Wunsch leider nicht ganz entschlüsseln, aber wir machen später auch auf jeden Fall noch Hardcore, versprochen.

Ja, der alte Hardstyle ist einfach auch immer richtig nice. Die Platte ist von 2007, fast 20 Jahre alt. Immer noch richtig geiler Track.

Ja, und eine Nachricht von Chris aus Aalen. Er schreibt: Hey, Adaptive, durch Zufall eingeschaltet, es läuft deine Show. Besser geht's nicht. Kannst du was von GPF spielen? Kleiner Scherz am Rande. Reiß mal ordentlich ab. Grüße gehen raus.

Ja, meine Lieben, ihr hört Hardcore Adaption live aus meinem kleinen Studio in München mit mir, Adaptive. Wir spielen heute von Vinyl. Den Anfang macht Early Hardstyle. Gerade läuft von Showtech Raver. Richtig geiles Brett. Nachher spiele ich für euch Millennium und ich habe schon eine Stunde Verlängerung drangehängt. Dann machen wir noch ein bisschen Early. Wird auf jeden Fall geil. Wünsche euch ganz viel Spaß mit der Show. Let's go!

Junge, was ein Brett von Showtech. Das ist mein vorletzter, einen habe ich noch für euch. Let's go, Hard Bass.

Ja, der Matze aus Freiburg schreibt: Kopfhörer auf Max, gute Laune wird immer besser. Mach's gut, schön, schon am Überlegen, ob ich die Box auspacke. Glaube, dann killt mich gefühlt ein Drittel, die hier auch warten. Aber was, ich glaube, Hardstyle ist auch schon hart im Mainstream angekommen. Und die alten Sachen sind langsamer und weniger hart, als was die Leute heute unter Techno verstehen. Das ist absolut massentauglich. Ja, das ist mein letzter. Hier ist Johnny im Brennan Heart Remix. Aber es geht noch weiter. Wir machen noch mindestens 2 Stunden. Nächste Stunde ist feinster Millennium Hardcore für euch am Start. Wird auf jeden Fall auch richtig geil. Auch wieder von Vinyl. Wir spielen heute nur von Vinyl. Ich hoffe, ihr habt Bock auf die Classics. Ich habe auf jeden Fall richtig Bock auf die Classics. Deswegen unbedingt dranbleiben. Letzter Track, den lasse ich auslaufen. Dann gibt es ganz kurze Werbeunterbrechung. Und dann sehen wir uns wieder um 19 Uhr mit Millennium Hardcore. Let's go, Hardbass.

0: So, bleibt unbedingt dran. Wir sehen uns in knapp 2 Minuten wieder und dann geht's weiter mit Millennium. Let's go!
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Ja, meine Lieben, da sind wir wieder. Ihr hört Hardcore Adaption live aus meinem kleinen Studio in München mit mir, Adaptive. Wir spielen heute 3 Stunden von Vinyl. Wir hatten 1 Stunde Early Hardstyle. Jetzt geht's weiter mit 1 Stunde Millennium Hardcore. Let's go, meine Lieben.

Der Ben aus Sonneborn schreibt, mach bitte Hardstyle, bin zu spät reingekommen. Tja, mein Lieber, den letzten beißen die Hunde und heute beißen sie mit Millennium Hardcore. Da kann ich leider auch nicht helfen. Da musst du früher einschalten. Ja, wir machen weiter mit Millennium Hardcore, 160 BPM. Schließt gut an, denke ich. Und später werden wir noch ein bisschen schneller. Let's fucking go!

Jan de Gero aus Dresden schreibt. Der oder die Gero? Das weiß ich nicht. Gero aus Dresden schreibt, so geile Musik, ich lieb's. Hardcore for life, lass krachen. Bam, bam.

Ja, meine Lieben, ihr hört Hardcore Adaption live aus meinem kleinen Studio in München mit mir, Adaptive. Wir spielen Millennium Hardcore von Vinyl. Schön die Tracks von 2005 bis 2015. Wie sie's gehört von Schallplatte. Wünsche euch ganz viel Spaß mit der Show. Und let's go.

Ja, Grüße gehen raus an Kevin und Dan, die auch zuhören. Und der Gero klärt auf, er sagt, ich mach's einfach, der Gero wie der Gerät.

Young Ghost Hunter, a.k.a. Christian aus Laupheim, wünscht sich was von Evil Activities, egal was. Ja, das läuft. Und schreibt dazu, das Gero. Nee, es wurde ja aufgeklärt. Ein anderer Vorschlag war, oder das Gero wie Gerold Steiner, das Wasser. Von Bad Boy 2, a.k.a. Fabian. Ich finde die Erklärung mit der Gerät, finde ich, am einprägsamsten. Der Gero wie der Gerät. Und Markus Ecke, Bass Junkie aus Linnich, schreibt, Hardcore Never Dies, 160 BPM ist was zum Warmwerden, let's fat to be a one.

In der Telegram-Gruppe wird schon nach Verlängerung gefragt. Aber habe ich uns schon längst eingetragen, meine Lieben. Letzte Woche musste leider ausfallen, da konnte ich nicht, da war ich mit meiner Freundin auf dem Frühlingsfest. Deswegen als Entschädigung kriegt ihr natürlich heute eine Stunde länger. Mal schauen, wenn die Ohren mitmachen, auch 2 Stunden länger. Ich muss gucken, von Schallplatte auflegen ist immer viel anstrengender fürs Gehör als digital. Irgendwann hört man die eigenen Übergänge nicht mehr und das Ohr ist einfach überreizt. Aber wenn es um 21 Uhr, wenn das Ohr noch mitmacht, dann geht's auch weiter bis 22 Uhr. Wir schauen mal, wenn es soweit ist. Bis dahin haben wir noch fast 2 Stunden. Let's go, Hard Bass. Ich wünsche euch ganz viel Spaß. Es ist Bergfest. Die Hälfte der Woche ist geschafft. Den Rest schaffen wir auch noch. Let's go.

Ups, da ist mir die Nadel versprungen. Dafür haben wir es noch ganz gut gerettet. Ja, Mass of Shock von The Player im Anger Fist Remix. Richtig geiles Brett, let's go!

Der Mats aus Freiburg schreibt, wenn die Ohren nicht mehr mitmachen, nennt man das Auflegen für Fortgeschrittene. Und der Hopfi sagt, also unsere Ohren machen das auf jeden Fall mit. Da spreche ich hier für alle Listener. Das finde ich super.

Ja, wie gesagt, wir schauen, wenn es soweit ist. Wenn jeder Übergang holpert, dann ist auch nicht mehr so schön zum Zuhören. Aber wer weiß, vielleicht erreichen wir den Zustand ja gar nicht. Aber wie gesagt, das schauen wir mal, wenn 21 Uhr näher rückt. So, hier rechts von mir liegt meine Zweitlieblingsplatte schon auf. Und zwar von Nitrogenetics, Inside Your Head. Auf die Bretter auf der Platte freue ich mich jedes Mal. Ja, Hard Bass. Und wo die alle herkommen, da gibt's noch ganz viel mehr. Die nächste halbe Stunde noch gibt's noch jede Menge Millennium Hardcore. Let's go.

So ein schönes Lied, oder Hardbass? Der Felix aus Hannover schreibt: Vielen Dank für die gute Unterhaltung auf dem Weg in den Süden. Grüße gehen raus.

Ja, meine Lieben, zwei Tracks habe ich noch für euch. Aber nicht verzagen, wir haben ja schon eine Stunde Verlängerung eingeplant. Das heißt, um 20 Uhr geht's dann weiter.

Ja, meine Lieben, ich habe uns mal verlängert bis 22 Uhr und hoffe einfach mal, dass die Ohren mitmachen. Und der Ghost Hunter aka Christian aus Laubheim schreibt: Moin nochmal, Show wie üblich geil, danke fürs Auflegen. Sehr gerne, mein Lieber. Und wie gesagt, 2 Stunden geht es noch weiter. Wünsche euch ganz viel Spaß. Let's fucking go, Hard Bass.

Ja, We Got Fire von Evil Activities und The Viper ist mein letzter Track in dieser zweiten von jetzt 4 Stunden Hardcore Adaption. Live aus meinem kleinen Studio in München, live von Vinyl mit mir Adaptive. Und wir haben noch eine Nachricht vom Jonas aus Aachen, der schreibt, danke, dass du auflegst. Na klar, immer wieder gerne. Das freut mich sehr, dass euch das taugt. Und dass ihr Bock auf den Oldschool-Vibe habt. Und Oldschool geht's gleich weiter, deswegen unbedingt dranbleiben, meine Lieben. Gibt eine ganz kurze Werbeunterbrechung, eine Minute oder so, und dann sehen wir uns um 20 Uhr wieder. Let's go!

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Ja, meine Lieben, da sind wir wieder. In der dritten von insgesamt jetzt heute 4 Stunden Hardcore-Adaption live aus meinem kleinen Studio in München mit mir, Adaptive. Heute live von Vinyl. We still find ways to come up. 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Und wir fangen gemütlich an mit 150 BPM. Ja, ich spiele für euch heute von Schallplatte. Das heißt, wenn es mal ein bisschen hakt, wenn es mal ein bisschen holpert, dann, weil wir hier keine Displays haben, alles analog. Dafür kriegt ihr von mir sehr, sehr schöne Tracks, die ihr vielleicht noch nie oder ganz wenig gehört habt. Ich schau mal, was hier meine Schatzkiste so ein bisschen für euch parat hat. Den Anfang macht Evolution von Sequence and Ominous. Und wir haben noch eine Nachricht vom Jens aus Homberg FC. Er schreibt, hi Adaptive, schön wieder bei deiner Show dabei zu sein. Danke für die 4 Stunden, fette Mucke. Lass ballern, Gruß aus Nordhessen. Let's get it pop. That's how we make it to the top from the bottom.

Ja, ich werde ein bisschen Mix aus Early, aus Millennium und auch moderneren Hardcore-Tracks spielen, weil ich glaube, 2 Stunden nur Early gibt der Koffer nicht her. Aber ein bisschen Freestyle ist doch auch nice, oder?

Ja, und der David aus Gladbeck schreibt, Grüße, Vinyl-Weltklasse, was ist das genial, I like. Das freut mich sehr, mein Lieber. Ja, ich hoffe, ihr habt Bock auf den Oldschool-Vibe, weil den haben wir jetzt die nächsten zwei Stunden. Richtig geile Classics aus den letzten drei Jahrzehnten. Let's go, Hard Bass.

Ja, und der Lugge aus Schweidenkirchen schreibt, ja, hello, bin ich wieder dabei. Ja, liebe Grüße an dich, mein Lieber. Ich hoffe, dir geht's gut. Auch dir wünsche ich ganz viel Spaß. Let's go, Hard Bass.

Ja, meine Lieben, ein bisschen Happy Hardcore muss auch sein. Und weil es so schön ist, habe ich als nächstes meinen Lieblings-Happy-Hardcore-Track hier links schon auf dem Plattenspieler liegen.

Ja, feinste Classics, Happy Hardcore, Early Hardcore, Millennium Hardcore. Gibt es noch die nächsten anderthalb Stunden hier bei Hardcore Adaption live aus meinem Kleinspiel in München. Heute live von Vinyl. Ich hoffe, ihr habt Bock, denn ich hab richtig Bock. Let's go!

0: Ja, ich weiß auch nicht, da bleibt niemand traurig, oder? So ein geiler Track. Ja, und der Steffen aus dem Land Brandenburg schreibt, Vinyl ist geil, hab gerade letzten Sonntag aus 5 verschiedenen Geräten einen wieder zusammengebaut. Also ein Plattenspieler meinst du bestimmt, oder? Geile Show und Dankeschön. Schreibt er noch.
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Ja, und der Daniel aus Brandenburg schreibt, hau weiter einen raus. Ekelhaft it. We are one. Und der David aus Gladbeck schreibt, nein, wirklich, gut, ich schätze es. Hab auch früher so gute Zeiten gehabt mit Vinyl. Das ist noch Handwerk. Hier, real DJs play Vinyl oder was? Nein, wichtig ist, was aus den Boxen kommt, das Bock macht. Heutzutage muss niemand mehr Vinyl spielen können. Es hilft, wenn man es kann, weil man mixt auch digital dann cleaner. Es macht aber so viel mehr Spaß, von Vinyl zu spielen. Und ihr kriegt so ein paar richtig schöne Classics, die man sonst sehr selten hat, hört. Sehr selten hört. Auf die Ohren. Ja, und davon haben wir noch über eine Stunde was für euch. Let's go Hard Bass. Wünsche euch ganz viel Spaß weiterhin und Abfahrt.

Ja, meine Lieben, zwei Platten habe ich, denke ich, noch für euch. Ja, oder eine? Das ist immer ein bisschen schwierig einzuschätzen. Ich habe nämlich hier keine Zeitanzeige. Ich muss gucken, wie viel Platz ist noch übrig. Und dann abschätzen auf Basis der, ob ich das auf 33 oder 45 RPM laufen habe, wie viel Zeit mir noch bleibt. Nee, ich denke nur noch einen nach dem hier. Und dann haben wir ganz kurze Werbeunterbrechung. Aber das macht nichts, denn ihr hört Hardcore Adaption live aus meinem kleinen Studio in München mit mir, Adaptive. Heute von Vinyl, heute doppelte Overtime. Wir spielen noch weiter bis 22 Uhr. Richtig geile Banger von Schallplatte. Damit entschädige ich euch, dafür, dass ich letzte Woche nicht für euch da war.

Ja, still number one. Gibt wahrscheinlich keinen besseren Track, um hier am Ende der dritten Stunde als letzter Track zu laufen. Ja, in der nächsten Stunde ziehen wir das Tempo ein bisschen an. Ich suche Platten raus, die so 170, 180, 190 BPM sind. Und dann geben wir nochmal ein bisschen Gas mit richtigem, nicem Early Hardcore. 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

0: Ja, ich lese noch die Nachricht von Steffen vor, dann müssen wir kurz in Werbung gehen. Er schreibt, ja natürlich im Plattenspieler, also das, was er repariert hat. In das CD oder das Kettenlaufwerk passen die leider nicht rein. Bitte nur als Scherz verstehen, schreibt er. Aber Schallplatten sind so genial, man kann sie so schön konservieren. Leider halten Tonbänder und Musikkassetten nicht so lange. Ja, stimmt, da hat man ein Problem mit Schimmel irgendwann, ne? Aber einige Bänder funktionieren noch aus den 80ern. Ja, und wir sehen uns gleich wieder, meine Lieben. Bleibt dran, bis gleich.
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Ja, meine Lieben, da sind wir wieder. Die letzte Stunde von 4 Hardcore Adaption live aus meinem kleinen Studio in München. Mit mir Adaptive, heute live von Vinyl. Eine Stunde haben wir noch. Wir spielen Early Hardcore so 170 bis 190 BPM und geben nochmal ordentlich Gas. Let's go und ganz viel Spaß und Abfahrt.

Diese Hier ist Johnny Platte ist auch irgendwie anders wild. Lass einfach mal random Geräusche machen. Trotzdem Klassiker, trotzdem guter Track. Hardcore war damals auch manchmal ein bisschen nicht so geradeaus, ein bisschen querbeet. Der hier ist nicht so querbeet, das ist ein Klassiker. Rave Nation Going Crazy im Forze DJ Team Mix.

Ja, nicht so bekannt, aber finde ich sehr, sehr geil. Sehr, sehr geiler alter Track. Ja, und als nächstes suche ich uns nochmal einen von Body Lotion raus. Die Body Lotion Platte, die eben lief, die hat mir ein Kumpel geschenkt. Den Kumpel kennt ihr vielleicht auch, das ist Dysfunction, der spielt hin.

eine halbe Stunde haben wir noch und die nutzen wir auf jeden Fall, um das Tempo hier nochmal ein bisschen anzuziehen, würde ich sagen. In dem Sinne, let's go, Hard Bass.

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1: Der Fabian aka Bad Boy 2 aus Patreon schreibt: Alter, leck mich am Arsch, du spielst Weltkulturerbe, so geil, Mann, Hammer. Ja, Mann, freut mich mega, dass ihr euch auch für die alten Schinken begeistern könnt.

Jan der Hopfi aus Bayern wünscht sich von Neophyte Brain Cracking und schreibt: Jetzt lässt du die Schallplatten glühen und drehst auf 300 ppm. Welcome to the Thunderdome. Ob ich Brain Cracking habe, weiß ich nicht. Lass mich ganz kurz gucken. Ne? Nee, den habe ich nicht. Aber gerade läuft von Neophyte bzw. Body Lotion Fuck Martina. Vielleicht entschädigt der für die Lücke in der Sammlung. Ja, und fürs Ende habe ich schon überlegt, was ich an schnellen Platten habe. Da finden wir auf jeden Fall was, um nochmal über die 200 zu gehen. Ups. Ja, wenn man das Mikrofon auf den Tonarm legt, dann springt er runter und die Musik ist aus.

Ja, sorry dafür. Ja, bei der Planung von meiner Küche, in der mein Mischpult steht, habe ich Plattenspieler nicht berücksichtigt. Das heißt, es ist plötzlich hier so ein bisschen knapp. Ich lege mal das Kabel hier so über den Mixer drüber. Und dann muss ich das immer davor irgendwo ablegen. Und irgendwie in jeder Show passiert es mir einmal, dass ich den Tonarm treffe. Macht nichts, deswegen ist live. Die Nadel scheint auch noch zu leben, haben wir Glück gehabt. Also weiter geht's, Abfahrt.

So ein geiler Track, oder? Drop It, Three Steps Ahead, einfach legendär. Ja, meine Lieben, ihr hört Hardcore Adaption live aus meinem kleinen Studio in München mit mir, Adaptive. Heute live von Vinyl, schon die vierte Stunde. Mich gibt's wieder nächsten Mittwoch, aber vorher habe ich noch so drei, vier geile Records für euch. Let's go!

Ja, meine Lieben, die Show neigt sich langsam dem Ende. Es läuft gerade In the Name of Love von Three Steps Ahead. Als nächstes habe ich noch einen alten Party-Razor-Track für euch. Und dann muss ich mal gucken, was ich überhaupt an schnellen Tracks noch habe. Aber mehr als zwei wären es leider nicht mehr. Ja gut, ich muss mal kurz mixen. Ah nee, ich glaube, der läuft noch eine Minute. Ja, mich gibt's wieder nächsten Mittwoch, wahrscheinlich dann um 20 Uhr. Schaltet da gerne wieder ein zu Hardcore Adaption. Mal schauen, ob's da analog oder digital wird, das weiß ich noch nicht. Könnt mir auch gerne schreiben, was ihr euch wünscht. Aber wie gesagt, 10 Minuten und zwei Tracks haben wir noch. Let's go!

Ja, Steffen aus Land Brandenburg schreibt, absolut perfekt deine Show. Ich bitte auf Wiederholung. Schönes Wochenende an allen gewünscht. Ja, ich glaube, bis zum Wochenende ist leider noch ein bisschen. Das macht nichts. Den Rest der Woche schaffen wir noch. Und irgendwann ist ja auch Wochenende, also schadet es nicht, jetzt schon mal ein schönes Wochenende zu wünschen. Es sei denn, du hast jetzt schon Wochenende und willst uns neidisch machen, aber es sei dir gegönnt. Ja, und der Michael aus Kaiserslautern schreibt, was eine geile Show, danke dafür, freue mich aufs nächste Mal. Ja, mir hat's auch wahnsinnig viel Spaß gemacht. Ich bedanke mich bei euch allen fürs Zuhören und freue mich natürlich drauf, wenn wir uns nächste Woche Mittwoch wiedersehen. Bis dann, meine Lieben, aber ein Track kommt noch.

Ja, ich habe nämlich genau einen Uptempo-Track auf Schallplatte. Und den kriegt ihr jetzt. Let's go, Hard Bass. Reiß mal nochmal ab am Ende. Vollgas.

Gero schreibt, morgen Vatertag, Freitag, Brückentag, bei dir nicht so. Stimmt, da habe ich gar nicht dran gedacht. Nein, bei mir nicht so. Aber du hast natürlich recht. Dann natürlich schönes Wochenende, vorausgesetzt, ihr habt dann eins.

So, das war's von mir, meine Lieben. Der letzte Job läuft. Vielen Dank fürs Zuhören. Es hat mir wahnsinnig viel Spaß gemacht. Und wir sehen uns hoffentlich nächste Woche wieder. Bis dahin, macht's gut, meine Lieben. Ciao, ciao, habt einen schönen Abend. Bye, bye.

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9: Ja, super! 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